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1: Gute Nachrichten aus Bayern. Die Busse in München halten in der Nacht jetzt auch auf Wunsch. Paris hat es vorgemacht und die bayerische Landeshauptstadt zieht nach. Nutzer des öffentlichen Nahverkehrs in München können nach 21 Uhr einen zusätzlichen Haltewunsch äußern. Dies verkürzt die dunklen Heimwege zwischen zwei Haltestellen und sorgt für mehr Sicherheit. Eine großartige Initiative, die den nächtlichen Heimweg sicherer und bequemer macht.
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1: Gute und scharfe Nachrichten. Deutsche Schafswolle wird oft weggeworfen, da sie weniger weich ist als Importware. Ein Projekt in Marburg will sie jetzt als Naturdünger verwenden. Die Wolle wird gewaschen, verdichtet und zu Pellets gepresst, die dem Boden 10 Monate Nährstoffe liefern und als Wasserspeicher dienen sollen, so die Schäferbauer.
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1: Gute Nachrichten für deinen Blutdruck. 20 Minuten Bewegung pro Tag können den Blutdruck senken. Egal ob Treppensteigen oder Fahrradfahren. Laut einer Studie, die mit 15.000 Teilnehmern durchgeführt wurde, senken bereits 20 Minuten Bewegung am Tag den Blutdruck.
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schönen Freitag. Hier läuft das Karlserlebnisradio. Danke fürs Einschalten und fürs Zuhören. Und ja, Zuhören wird natürlich auch belohnt. 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

0: nachgesagt an alle Karls-Fans und die, die es noch werden wollen. 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

Guten Morgen, schön, dass ihr schon wach seid. Wahrscheinlich seid ihr so früh aufgestanden, weil seit 4.34 Uhr ja eine partielle Mondfinsternis bei uns zu sehen ist. Hier in Deutschland, naja, aufgrund des Wetters so ein bisschen neblig, trübe in einigen Regionen noch ein bisschen wolkiger. Aber mit etwas Glück könnt ihr noch bis kurz nach 6 die partielle Mondfinsternis sehen, wenn sich dann der Kernschatten der Erde von links nach rechts über den Vollmond zieht und ihn dann bedeckt. Und für alle Frühaufsteher und Nachteulen spielen wir jetzt den passenden Soundtrack zur partiellen Mondfinsternis. Hier ist Vollmond von Herbert Grönemeyer.

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1: Und den ganz besonderen Karls-Moment gibt's jetzt von der Milena aus der Nähe von Köln.
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1: Gute Nachrichten aus Bayern. Die Busse in München halten in der Nacht jetzt auch auf Wunsch. Paris hat es vorgemacht und die bayerische Landeshauptstadt zieht nach. Nutzer des öffentlichen Nahverkehrs in München können nach 21 Uhr einen zusätzlichen Haltewunsch äußern. Dies verkürzt die dunklen Heimwege zwischen zwei Haltestellen und sorgt für mehr Sicherheit. Eine großartige Initiative, die den nächtlichen Heimweg sicherer und bequemer macht.
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3: Es ist kurz nach 6, schaut doch gerne nochmal raus, denn noch so gut 10 Minuten gibt es gerade eine partielle Mondfinsternis da draußen zu sehen. Aktuell schiebt sich der Kernschatten der Erde von links nach rechts über den Vollmond. Das ist doch mal ein Naturschauspiel, was man auch nicht jeden Tag zu sehen bekommt. Also nach der Sonnenfinsternis heute also eine partielle Mondfinsternis zu sehen, zumindest noch so gute 10 Minuten. Also schaut gerne mal raus, ich verwöhne euch in der Zwischenzeit mit dem besten Musikmix hier am Mondfinsternis Freitag.

0: Manche starten mit Yoga in den Tag, andere mit dem Erdbeermarmeladenbrot. Und jetzt hören wir mal, wer schon aufgestanden ist. Tag, wer ist wach?
1: Tag, ich bin wach. Ich bin Manuela aus Kühl und wünsche allen einen wunderschönen guten Morgen.

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1: Fragt man heute jüngere Menschen nach dem Namen Guillermo Machena, erntet man meist ein Achselzucken. Dabei war der 1947 auf Curaçao geborene Musiker Anfang 1988 wochenlang in den deutschen Charts präsent. Sein Titel My Love is a Tango schoss im Januar 1988 an die Spitze der Charts. Schon zuvor hatte Machena Musik gemacht, war Schlagzeuger in verschiedenen Rockbands, erzählte sogar zur Heavy-Metal-Szene in seiner Wahlheimat Holland. 1987 plante das ZDF wieder eine mehrteilige Weihnachtsserie. Die waren damals echte Straßenfeger. Komponist Sigi Schwab sollte den Soundtrack der Serie schreiben, die sich um eine junge Balletttänzerin drehte und Anna heißen sollte. Schwab wählte Guillermo Machena aus, den Titelsong zu schreiben. My Love is a Tango. Die Single wurde dank der Serie Anna zum Hit. Mehr als 600.000 Platten gingen über den Ladentisch. 2 Wochen war die Liebe zum Tango auf Platz 1 der deutschen Charts. Auch in Österreich wurde es eine Nummer 1. Leider blieb es der einzige Hit von Machena. Nachfolgesingle hatten keinen Erfolg mehr. Am 1. März 1994 ereilte die Musikwelt dann die traurige Nachricht. Guillermo Machena ist auf Curaçao an AIDS verstorben. Sein großer Hit aus dem Januar 1988, My Love is a Tango allerdings, der bleibt unvergessen, auch wenn viele seinen Namen heute nicht mehr kennen.

So kurz vorm Wochenende hauen wir nochmal einen raus. 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

Guten Morgen, wir senden live hier aus dem gläsernen Studio vom Karls Erlebnisradio. Das ist das Wachmachradio. 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Alles andere sortiert sich dann später schon irgendwie.

0: alle, die wissen wollen, wie das Wetter heute wird, sind jetzt hier genau richtig. Hier gibt's alle Wetterinfos. Es ist jetzt genau 6:30. Guten Morgen Wetter für diesen Freitag wird präsentiert von Tief Raffaela. Die sorgt nämlich für viele dicke Wolken und auch mal ein paar kräftige Regenschauer. In einigen Regionen auch Gewitter und Unwettergefahr bei sehr schwülwarmen Werten heute. Von 21 Grad am Strand und bis zu 32 Grad werden es nochmal im Land. Dazu ein frischer Wind aus westlichen Richtungen.
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1: Tag, ich bin wach. Ich bin Amadea aus Potsdam und ich wünsche euch einen wunderschönen guten Morgen. Für mich gibt es jetzt erstmal Kaffee, damit ich wach werde und danach rein ins Unileben.

Gleich ist es soweit. 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
1: Gute und scharfe Nachrichten. Deutsche Schafswolle wird oft weggeworfen, da sie weniger weich ist als Importware. Ein Projekt in Marburg will sie jetzt als Naturdünger verwenden. Die Wolle wird gewaschen, verdichtet und zu Pellets gepresst, die dem Boden 10 Monate Nährstoffe liefern und als Wasserspeicher dienen sollen, so die Schäferbauer.
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3: Na, habt ihr es heute Morgen gesehen? Der Kernschatten der Erde zieht sich von links nach rechts über den Vollmond und bedeckte ihn so bis circa kurz nach 6. Und nebenbei lief der beste Musikmix. Ich bin der Wetter Werner, wünsche euch einen schönen Start ins Wochenende.

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1: 1987. Die beiden Zwillingsbrüder Matt und Luke Goss sind 19 Jahre alt und wollen Musik machen und natürlich damit berühmt werden. Mit einem Schulfreund gründen sie eine Band, die sie später in Bros, kurz für Brüder, umbenennen. Damit war eine frühe Boygroup entstanden. Erstmals taucht der Begriff auf, obwohl es solche Phänomene schon seit den Beatles gab. Ross kann einen Hitproduzenten finden und den Manager der Pet Shop Boys und losgehen kann es mit der Musikkarriere und dem erhofften Erfolg. Und gleich die zweite Single wird ein weltweiter Erfolg. Ganz nach dem Wunsch nach dem Berühmtwerden heißt diese When Will I Be Famous und kommt im November 1987 heraus. Markenzeichen der Band wird das sogenannte Palladio-Motiv. Die drei Bandmitglieder stehen nebeneinander, der in der Mitte reckt die Arme weit nach oben, die beiden anderen lassen sie unten. Die smarten Zwillingsbrüder zogen vor allem junge weibliche Fans an, die sich wegen des Bandnamens Bros Brosettes nannten. Der Song When Will I Be Famous schafft es in Deutschland Ende 1987 bis auf Platz 4. Bros sorgen für einen Hype, auch hier und vor allem bei jungen Mädchen. Der Schulfreund kommt mit dem Erfolg nicht klar. Es kommt zur Trennung. Bros macht als Zwillingsduo weiter. When Will I Be Famous macht Bros tatsächlich berühmt und reich. Anfang der 90er kommt es aber wegen zunehmend ausbleibenden Erfolges zum Ende. Vor wenigen Jahren dann die Reunion und Bros ist mit When Will I Be Famous aus 1987 auch wieder aktiv. 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

Schön, dass ihr eingeschaltet habt. 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Ja, die Anzahl sage ich euch gleich und dann tragt ihr die Zahl einfach bei uns im Formular ein über karls.de und mit etwas Glück gehören euch die Erlebnistaler von heute.

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0: Es ist 7:30 Uhr, 7:30 Uhr auf der Uhr und hier ist für euch das Wetter-Update. Schönen guten Morgen. Hochsteffen über Nordosteuropa verliert so langsam aber sicher seinen Einfluss auf unser Deutschlandwetter und überlässt tief Raffaela das Feld. Und die sorgt heute am Freitag für etwas dickere Wolken und immer mal wieder Regen bei Temperaturen von 21 Grad am Strand und auch mal sehr warme 32 Grad im Land. Vor allen Dingen an der Küste weht der Wind wieder frisch aus westlichen Richtungen.
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0: Frühstück ist die witzigste Mahlzeit des Tages. 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
1: Hüpft dein Traktor wie ein Wiesel? Hast du Milch getankt statt Diesel?

Guten Morgen allerseits. 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
1: Gute Nachrichten für deinen Blutdruck. 20 Minuten Bewegung pro Tag können den Blutdruck senken. Egal ob Treppensteigen oder Fahrradfahren. Laut einer Studie, die mit 15.000 Teilnehmern durchgeführt wurde, senken bereits 20 Minuten Bewegung am Tag den Blutdruck.
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Dann mal einen schönen Freitagmorgen. Ich bin der Wetterwerner. Reibt euch den Schlaf aus den Augen und ich sorge für den passenden Muntermacher-Song. Hier ist Nana Moskouri. Guten Morgen, Sonnenschein. Startet gut rein ins Wochenende.

0: Und ich habe da mal eine ganz wichtige Frage. Tach, wer ist wach?
1: Tach, ich bin wach. Ich bin Ulrike Dahl, Geschäftsleiterin Personal und Karls Academy. Und ich wünsche euch allen einen traumhaft schönen Start in den Tag. Ich beginne den immer mit Yoga oder sportlichen Übungen und gehe auch einmal in die Eiswanne, damit ich richtig fresh bin. Und das zu dem Thema Tag, ich bin wach.

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Einen wunderschönen guten Morgen an alle Karlsianer und Karls Fans. Und damit ihr gut in den Tag startet, gibt's hier die passende Musik.

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0: das Wochenende winkt ja schon. Es ist 8:30, euch einen schönen Freitag. Guten Morgen Wetter für diesen Freitag wird präsentiert von Tief Raffaela. Die sorgt nämlich für viele dicke Wolken und auch mal ein paar kräftige Regenschauer. In einigen Regionen auch Gewitter und Unwettergefahr bei sehr schwülwarmen Werten heute. Von 21 Grad am Strand und bis zu 32 Grad werden es nochmal im Land. Dazu ein frischer Wind aus westlichen Richtungen.
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gleich wird hier wieder gezählt. Ja, denn gleich gibt's hier im Karls-Erlebnis-Radio die Anzahl der Erlebnistaler. Und wenn ihr die dann ins Formular eingetragen habt und mit etwas Glück bekommt ihr dann die Erlebnistaler von heute. 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

0: Also ich bin ehrlich, es gibt einfach nichts Besseres, als mit euch zusammen in den Tag zu starten. Also dann, Tag, wer ist wach?
1: Tag, ich bin wach. Ich bin Manu aus Barbe und ich grüße alle, die heute schon wach sind.

Das ist der Sound für diesen Freitag. 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
1: Gute Nachrichten aus Bayern. Die Busse in München halten in der Nacht jetzt auch auf Wunsch. Paris hat es vorgemacht und die bayerische Landeshauptstadt zieht nach. Nutzer des öffentlichen Nahverkehrs in München können nach 21 Uhr einen zusätzlichen Haltewunsch äußern. Dies verkürzt die dunklen Heimwege zwischen zwei Haltestellen und sorgt für mehr Sicherheit. Eine großartige Initiative, die den nächtlichen Heimweg sicherer und bequemer macht.
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3: Es ist kurz nach 9 und ein letztes Mal können wir uns noch freuen auf den platten Witz. Denn die Saison der Heiden von Kummerow auf der Freilichtbühne in Born geht zu Ende. Und das war ja sozusagen immer unser Gastbeitrag von den Heiden von Kummerow, dass wir immer jeden Morgen um kurz nach 9 einen platten Witz erzählt haben. Hört also nochmal rein, der platte Witz gleich nach diesem Hit.

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1: 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Rumstehen.
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0: Es ist 9:30. Die einen sind schon längst unterwegs, die anderen, die essen gerade noch in Ruhe Frühstück. Egal zu welcher Sorte ihr gehört, jetzt um 9:30 schauen wir erstmal, was das Wetter heute macht. Steffen über Nordosteuropa verliert so langsam aber sicher seinen Einfluss auf unser Deutschlandwetter und überlässt tief Raffaela das Feld. Und die sorgt heute am Freitag für etwas dickere Wolken und immer mal wieder Regen bei Temperaturen von 21 Grad am Strand und auch mal sehr warme 32 Grad im Land. Vor allen Dingen an der Küste weht der Wind wieder frisch aus westlichen Richtungen.
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0: nachgesagt an alle Karls-Fans und die, die es noch werden wollen. Hier läuft das offizielle Radio von Karls. Das ist das Karls-Erlebnis-Radio mit mir, dem Wetterwerner. 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
1: Kratzt der Bauer sich am Po, muss er wohl gleich aufs Klo.

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1: Gute und scharfe Nachrichten. Deutsche Schafswolle wird oft weggeworfen, da sie weniger weich ist als Importware. Ein Projekt in Marburg will sie jetzt als Naturdünger verwenden. Die Wolle wird gewaschen, verdichtet und zu Pellets gepresst, die dem Boden 10 Monate Nährstoffe liefern und als Wasserspeicher dienen sollen, so die Schäferbauer.
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3: Volle Kraft voraus! 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

0: Unser Landbrot kommt täglich frisch aus unserer Hofbäckerei. Ja, mindestens genauso frisch wie das Landbrot ist auch unser Musikmix hier vom Karls Erlebnisradio. Und die Birgit aus unserem Karls-Team verrät uns jetzt mal, was denn eigentlich so drin ist in unserem Landbrot.
1: Wir benutzen dort Sauerteig. Das ist natürlich das Herzstück in unserem Teig. Ja, und dann brauchen wir ein bisschen Mehl, bisschen Hefe, Salz natürlich für den Geschmack, ganz wichtig. Und das sind die Zutaten für unser Karls Landbrot.
0: Ja, danke Birgit und liebe Grüße zu euch in die Hofbäckerei.

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Ich bin der Wetterwerner. Schönen Freitag für euch zusammen. Starten wir rein ins Wochenende. 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

0: Nacht heute beim Freitagswetter für dicke Wolken, immer mal wieder Regen, in einigen Regionen sogar unwetterartig mit Gewitter und Starkregen. Die Temperatur heute nochmal schön sommerlich warm bei 21 Grad am Strand und 32 Grad im Land nochmal. Dazu ein frischer bis mäßiger Wind aus westlichen Richtungen.
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0: Die ersten Eindrücke sind doch oft die ehrlichsten. Hier läuft das Karlserlebnisradio und ich war mal mit dem Mikrofon bei uns im neuen Karlserlebnisdorf in Oberhausen unterwegs und habe die Fans vor Ort mal gefragt, wie sie denn unser neues Erlebnisdorf im Ruhrgebiet finden.
1: Ja, beeindruckend. Einfach gigantisch und ja, erstmal sprachlos. Wir gucken jetzt erstmal Richtung Pipi-Kaka-Land und dann erkunden wir die ganze Welt von Karls hier.
2: Ja, ist super. Wir kommen aus dem Ruhrgebiet. Wir kennen alle Karlsdörfer in- und auswendig und jetzt ist die Anfahrtzeit deutlich angenehmer und unseren Kuchen können wir dann auch mal am Wochenende hier essen. Ist doch super. Wir waren gerade auf dem Erdbeerdöner. Ich bin ganz enttäuscht, dass ich keinen Überschlag geschafft habe. Das ist mir lange nicht passiert. Ich glaube, hier muss ich mich noch ein bisschen warm fahren.
3: Ja. Das Highlight fand ich ist immer noch der Flying Erdbeerdöner. Den gibt es ja bisher nur in Berlin und jetzt auch nochmal, dass es hier den jetzt auch mitgibt, ist sehr, sehr schön.
4: Die Vielfalt. Ich sag mal, gerade das Curryversum ist toll und einmalig. Dass es selbst eine Klorutsche gibt, war für mich komplett neu, weil ich dachte immer, die gibt es nur in Lockstedt. Das ist schon Wahnsinn.
0: Ja, egal ob Achterbahn oder Erdbeer-Highlight oder einfach ein ganz besonderes Karlsgefühl. Am schönsten ist es doch, wenn man es selber erlebt.

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1: Gute Nachrichten für deinen Blutdruck. 20 Minuten Bewegung pro Tag können den Blutdruck senken. Egal ob Treppensteigen oder Fahrradfahren. Laut einer Studie, die mit 15.000 Teilnehmern durchgeführt wurde, senken bereits 20 Minuten Bewegung am Tag den Blutdruck.
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3: Tag gesagt, ich bin der Wetterwerner und ich freue mich, dass ihr eingeschaltet habt. Alle Schlagerfans sind heute wieder bei uns genau richtig. Ich weiß, dass die Schlagerfans immer freitags ab 18 Uhr bei uns einschalten. Immer mit Gastmoderator und heute ist die Sängerin der Neuauflage vom Bibi und Tina Song bei uns. Als Gastmoderatorin begrüßen wir heute Sandra Maas ab 18 Uhr heute zu hören hier in der

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0: Hier im Karls Erlebnis Radio ist jetzt Karls-Fan Bjarne aus Schleswig zu Gast. Und er hat für alle Karls-Fans noch einen Tipp, die auch mal im Alles Paletti Upcycling Hotel in Rövershagen bei Rostock übernachten wollen.
1: Ja, zum Beispiel, wenn man sagt, nein, für die Reinigungsfresse tagtäglich, dann kriegt man pro Tag einen Gutschein für die Manufaktur von 5 Euro. Da kommt die nächste zum Aufräumen zum Beispiel, dann hast du sagen, du hast deine eigene Höhle und das spart auch für die Umwelt. Und wir freuen uns, dass wir auch für 5 Euro Gutschein kriegt für die Manufaktur.
0: Macht's wie Karls-Fan Bjarne und sichert euch euren 5 Euro Gutschein für die Manufakturen, wenn ihr die Hotelreinigung aussetzt. Das gilt übrigens für das Alles Paletti in Rövershagen und auch für das Karls-Bande Hotel in Döbeln in Mittelsachsen.

Das Karls-Erlebnisradio ist hier am Freitag und ich bin der Wetterwerner. Danke, dass ihr eingeschaltet habt und ich habe für euch eine wichtige Information. 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

0: Rafaela sorgt heute beim Freitagswetter für dicke Wolken, immer mal wieder Regen, in einigen Regionen sogar unwetterartig mit Gewitter und Starkregen. Die Temperatur heute nochmal schön sommerlich warm bei 21 Grad am Strand und 32 Grad im Land nochmal. Dazu ein frischer bis mäßiger Wind aus westlichen Richtungen.
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1: Gute Nachrichten aus Bayern. Die Busse in München halten in der Nacht jetzt auch auf Wunsch. Paris hat es vorgemacht und die bayerische Landeshauptstadt zieht nach. Nutzer des öffentlichen Nahverkehrs in München können nach 21 Uhr einen zusätzlichen Haltewunsch äußern. Dies verkürzt die dunklen Heimwege zwischen zwei Haltestellen und sorgt für mehr Sicherheit. Eine großartige Initiative, die den nächtlichen Heimweg sicherer und bequemer macht.
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3: Tag gesagt, ich bin der Wetter Werner und heute startet das größte Rothaarigen-Festival der Welt. Und zwar in Tilburg in den Niederlanden. Dort ist heute Red Hair Days und das artet in so einem richtigen Festival aus. Also falls ihr auch rote Haare habt, vielleicht seid ihr auch gerade unterwegs zu diesem Festival in den Niederlanden. Egal welche Haarfarbe ihr habt, ihr dürft mir alle zuhören. Wünsche euch einen

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1: 1998 lief die Fußball-WM in Frankreich und einer der Songs zu diesem Ereignis war sicher der Carnaval de Paris des britischen Dance-Produzenten und DJ Dario G. Hinter Dario G. versteckte sich bürgerlich Paul Spencer, der mit seinen DJ-Kollegen Scott Rosser und Steven Spencer den Song produziert hatte. Carnaval de Paris ist eine flotte Dance-Nummer, die eigentlich alle Klischees eines Fußball-Songs erfüllt und extra für die WM in Frankreich geschrieben wurde. Ordentlich Percussions, französische Akkordeonmusik, Trompeten und schnelle Dance-Rhythmen. Dazu ein Leitmotiv im Song, das im Stadion gut mitgebrüllt werden kann und heute auch noch wird. Aber das Besondere an Carnaval de Paris, der Song hat keinen Text und geht melodisch auf das amerikanische Volkslied Oh My Darling Clementine zurück. Das ZDF wählte ihn zur Begleitmusik der WM, somit wurde Dario G. auch in Deutschland schnell bekannt. Im Mai 1998 kam das Lied in die Charts, wenig später schaffte es die Instrumentalnummer bis auf Platz 2. Die beste Platzierung für Dario G. überhaupt bei uns. Später versuchten es Dario G. auch mit einer Sängerin, doch der große Erfolg der späten 90er, allen voran mit Carnaval de Paris, wollte sich nicht mehr einstellen, obwohl die DJ immer wieder in den Radios und auch TV-Sendungen präsent waren. Anfang der 2000er war Paul Spencer schließlich allein als Dario G. unterwegs. Vor allem bei Fußball-WM versuchte er es immer mal wieder mit einem Song, doch so richtig klappen wollte es einfach nicht mehr. Dann am 17. Juni 2024 die traurige Meldung. Paul Spencer alias Dario G. stirbt im Alter von nur 53 Jahren an Darmkrebs. Trauer und Bestürzung bei seinen Fans, die sich aber immer wieder gern an 1998 und Carnaval de Paris erinnern.

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Ja, auch heute gibt's wieder die Karls-Erlebnistaler hier bei uns im Programm. 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Hier ist der nächste Musikvlog für euch. 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

0: Rafaela sorgt heute beim Freitagswetter für dicke Wolken, immer mal wieder Regen, in einigen Regionen sogar unwetterartig mit Gewitter und Starkregen. Die Temperatur heute nochmal schön sommerlich warm bei 21 Grad am Strand und 32 Grad im Land nochmal. Dazu ein frischer bis mäßiger Wind aus westlichen Richtungen.
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Ich bin der Wetterwerner. Schönen Freitag für euch zusammen. Starten wir rein ins Wochenende. 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
1: Gute und scharfe Nachrichten. Deutsche Schafswolle wird oft weggeworfen, da sie weniger weich ist als Importware. Ein Projekt in Marburg will sie jetzt als Naturdünger verwenden. Die Wolle wird gewaschen, verdichtet und zu Pellets gepresst, die dem Boden 10 Monate Nährstoffe liefern und als Wasserspeicher dienen sollen, so die Schäferbauer.
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3: Tag gesagt, ich bin der Wetterwerner und ich wünsche euch einen schönen Start ins Wochenende hier am Freitag. Und wir grüßen alle, die heute Geburtstag haben. DJ und Musikproduzent Felix Jehn, ja, gebürtig aus Boltenhagen im schönen Mecklenburg-Vorpommern. Der DJ feiert heute seinen 32. Geburtstag. Shania Twain wird heute 61 und der große Dichter Johann Wolfgang von Goethe wäre heute 277 Jahre alt geworden. Egal, wie alt ihr heute werdet, wir vom ganzen Karls-Team wünschen euch alles Gute heute zu eurem Ehrentag.
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schönen Freitag. Hier läuft das Karlserlebnisradio. Danke fürs Einschalten und fürs Zuhören. 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

0: Naila sorgt heute beim Freitagswetter für dicke Wolken, immer mal wieder Regen, in einigen Regionen sogar unwetterartig mit Gewitter und Starkregen. Die Temperatur heute nochmal schön sommerlich warm bei 21 Grad am Strand und 32 Grad im Land nochmal. Dazu ein frischer bis mäßiger Wind aus westlichen Richtungen.
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wir zählen gerade nochmal durch. 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

Kleiner Zwischenstopp für alle Erlebnistaler-Sammler. 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Ich verrate sie gleich nochmal und dann einfach auf die Radioseite von karls.de gehen und dort eintragen. 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
1: Gute Nachrichten für deinen Blutdruck. 20 Minuten Bewegung pro Tag können den Blutdruck senken. Egal ob Treppensteigen oder Fahrradfahren. Laut einer Studie, die mit 15.000 Teilnehmern durchgeführt wurde, senken bereits 20 Minuten Bewegung am Tag den Blutdruck.
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3: Jo, Tag gesagt. Hallo, schönen Freitag. Ich bin der Wetterwerner und auch heute gibt's natürlich wieder Erlebnistaler, die durchs Programm rollen. Und ganz neu bei der Aktion, wir spielen auch am Wochenende weiter. Auch morgen und übermorgen lohnt es sich, hier zuzuhören. Denn immer, wenn die Erlebnistaler durchs Programm rollen, dann immer hier mit diesem Geräusch, ne? Was kennt ihr ja? Dann sage ich euch immer die aktuelle Anzahl der Erlebnistaler und die schreibt ihr dann einfach auf bei uns in das Radioformular von karls.de. Ja, und dann könnt ihr mit etwas Glück diese Erlebnistaler gewinnen für einen schönen Tag bei Karls. Also Ohren sind weiter gespitzt und hört ruhig am Wochenende weiter rein. Auch da

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Ja, du hast vielleicht auch schon gemerkt, ja, bei unserer Musik ist mehr für dich drin. Hier ist das Karls Erlebnisradio und hier kommt schon der nächste Hit für dich. 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

0: angekommen beim Wetterupdate hier im Karlserlebnisradio mit dem Temperaturcheck. Jetzt messen wir 21 Grad am Karlserlebnisdorf in Rövershagen bei Rostock und 32 Grad messen wir am Karlserlebnisdorf in Oberhausen im Ruhrgebiet. Dazu schwacher bis mäßiger Wind aus südwestlichen Richtungen. Auch das Wochenende ist gut durchgemixt. Mal Sonne, mal Wolken, zwischendurch aber etwas Regen bei weiter schwülwarmen Werten.
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0: Die ersten Eindrücke sind doch oft die ehrlichsten. Hier läuft das Karlserlebnisradio und ich war mal mit dem Mikrofon bei uns im neuen Karlserlebnisdorf in Oberhausen unterwegs und habe die Fans vor Ort mal gefragt, wie sie denn unser neues Erlebnisdorf im Ruhrgebiet finden.
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3: 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Das Highlight fand ich ist immer noch der Flying Erdbeerdöner. 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
1: Gute Nachrichten aus Bayern. Die Busse in München halten in der Nacht jetzt auch auf Wunsch. Paris hat es vorgemacht und die bayerische Landeshauptstadt zieht nach. Nutzer des öffentlichen Nahverkehrs in München können nach 21 Uhr einen zusätzlichen Haltewunsch äußern. Dies verkürzt die dunklen Heimwege zwischen zwei Haltestellen und sorgt für mehr Sicherheit. Eine großartige Initiative, die den nächtlichen Heimweg sicherer und bequemer macht.
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Hier geht's weiter mit dem nächsten Musikblock.

0: Hier im Karls Erlebnis Radio ist jetzt Karls-Fan Bjarne aus Schleswig zu Gast. Und er hat für alle Karls-Fans noch einen Tipp, die auch mal im Alles Paletti Upcycling Hotel in Rövershagen bei Rostock übernachten wollen.
1: Ja, zum Beispiel, wenn man sagt, nein, für die Reinigungskräfte tagtäglich, dann kriegt man pro Tag einen Gutschein für die Manufaktur von 5 Euro. Da kommt die nächste zum Aufräumen zum Beispiel, dann hast du sagen, du hast deine eigene Höhle und das spart auch für die Umwelt. Und wir freuen uns, dass wir auch für 5 Euro Gutschein kriegt für die Manufaktur.
0: Macht's wie Karls-Fan Bjarne und sichert euch euren 5 Euro Gutschein für die Manufakturen, wenn ihr die Hotelreinigung aussetzt. Das gilt übrigens für das Alles Paletti in Rövershagen und auch für das Karlsbande Hotel in Döbeln in Mittelsachsen.

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1: Der im Januar 1940 geborene Fan McCoy war in der Musikszene Amerikas in den 60ern kein Unbekannter. Für viele Künstler schrieb er Songs oder produzierte diese. Doch die eigene Karriere, die wollte nicht so richtig vorankommen, bis zum Sommer 1975 und dem Beginn der Discowelle. Ein Instrumentaltitel sollte der Hit des Jahres werden, geschrieben und eingespielt von McCoy. The Hustle hieß das Stück, das zur flottesten Instrumentalnummer der 70er werden sollte. Bis auf den Titel, der immer mal wieder gesprochen eingeworfen wird, sind bei The Hustle nur Instrumente zu hören. Ein Gute-Laune-Song, der damals in Dauerschleife in den Radios weltweit lief. Dass McCoy ein großer Fan klassischer Musik war, merkt man vielleicht auch, dass in der Nummer ein Trompetensoli seinen Platz fand und die Piccolo-Flöte ein Hauptinstrument ist. Weltweit wurde The Hustle ein Nummer-1-Hit. In Deutschland landete die Komposition im Juli 1975 auf Platz 3 und blieb ein halbes Jahr in den Charts. Inspiriert wurde McCoy, als er Gäste eines Nachtclubs in New York beim Tanzen beobachtete, die einen Tanz namens The Hustle, zu Deutsch Die Eile, aufführten. McCoy schrieb zwar nach The Hustle weitere Songs, doch der große Erfolg stellte sich nicht mehr ein. Überraschend starb er bereits 39-jährig an einem Herzanfall im Juli 1979. The Hustle, sein Instrumentalhit aus dem Sommer 1975, wird aber auch heute noch oft in Filmen, in der Werbung und auch von Radiostationen gespielt. Ja.

Hier im Karls Erlebnisradio verrate ich euch gleich die aktuelle Anzahl von unseren Erlebnistalern. Also kurz noch Ohren offen halten. Hier gibt es für euch erstmal den nächsten Musikblock und danach die aktuelle Anzahl der Erlebnistaler für heute.

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0: Tags Wetter-Update mit dem Blick aufs Wetterradar. Und da gibt es viele dicke Wolken, die öfter mal ein paar Regenschauer rauslassen. An der Küste nochmal ein frischer Wind unterwegs, kommt aus Süd bis Südwest. Und bei den Temperaturen liegen wir aktuell bei 21 Grad am Strand und 32 Grad im Land.
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ist der Sound für diesen Freitag. 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

Nach diesem Hit gibt's jetzt einen Ohrwurm, den man sonst nur zwischen Achterbahn und Erdbeertraum hört. Es ist Zeit für den Karls Soundtrack aus den Karls Erlebnisdörfern.

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1: Gute und scharfe Nachrichten. Deutsche Schafswolle wird oft weggeworfen, da sie weniger weich ist als Importware. Ein Projekt in Marburg will sie jetzt als Naturdünger verwenden. Die Wolle wird gewaschen, verdichtet und zu Pellets gepresst, die dem Boden 10 Monate Nährstoffe liefern und als Wasserspeicher dienen sollen, so die Schäferbauer.
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3: Tag gesagt, ich bin der Wetterwerner und ich freue mich, dass ihr eingeschaltet habt. Alle Schlagerfans sind heute wieder bei uns genau richtig. Ich weiß, dass die Schlagerfans immer freitags ab 18 Uhr bei uns einschalten. Immer mit Gastmoderator und heute ist die Sängerin der Neuauflage vom Bibi und Tina Song bei uns. Als Gastmoderatorin begrüßen wir heute Sandra Maas ab 18 Uhr heute zu hören hier in der

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0: angekommen beim Wetterupdate hier im Karlserlebnisradio mit dem Temperaturcheck. Jetzt messen wir 21 Grad am Karlserlebnisdorf in Rövershagen bei Rostock und 32 Grad messen wir am Karlserlebnisdorf in Oberhausen im Ruhrgebiet. Dazu schwacher bis mäßiger Wind aus südwestlichen Richtungen. Auch das Wochenende ist gut durchgemixt. Mal Sonne, mal Wolken, zwischendurch aber etwas Regen bei weiter schwülwarmen Werten.
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Tag.

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1: Gute Nachrichten für deinen Blutdruck. 20 Minuten Bewegung pro Tag können den Blutdruck senken. Egal ob Treppensteigen oder Fahrradfahren. Laut einer Studie, die mit 15.000 Teilnehmern durchgeführt wurde, senken bereits 20 Minuten Bewegung am Tag den Blutdruck.
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3: Tag gesagt, ich bin der Wetter Werner und heute startet das größte Rothaarigen-Festival der Welt. Und zwar in Tilburg in den Niederlanden. Dort ist heute Red Hair Days und das artet in so einem richtigen Festival aus. Also falls ihr auch rote Haare habt, vielleicht seid ihr auch gerade unterwegs zu diesem Festival in den Niederlanden. Egal welche Haarfarbe ihr habt, ihr dürft mir alle zuhören.

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Wie viele Erlebnistaler es genau sind, das verrate ich euch gleich. 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

0: Freitagswetter-Update mit dem Blick aufs Wetterradar. Und da gibt es viele dicke Wolken, die öfter mal ein paar Regenschauer rauslassen. An der Küste nochmal ein frischer Wind unterwegs, kommt aus Süd bis Südwest. Und bei den Temperaturen liegen wir aktuell bei 21 Grad am Strand und 32 Grad im Land.
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1: 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Herzlich willkommen bei einer weiteren Ausgabe der Schlagershow auf Karls Erlebnisradio. Ich bin Sandra Maas und ich freue mich richtig, jetzt euch 2 Stunden lang musikalisch zu begleiten. Mit Emotionen, mit Musik, mit Erinnerungen und mit Geschichten rund um den Schlager und natürlich auch rund um mich. Wer bin ich überhaupt und wo komme ich überhaupt her? Und das klären wir jetzt in der nächsten

Ja, schön, dass ihr dabei seid und schön, dass ihr eingeschaltet habt. Heute die Schlagershow mit mir am Mikrofon. Mein Name ist Sandra Maas und ihr hört Karls Erlebnisradio. Wer mich jetzt noch nicht kennt, dann werde ich mich natürlich für euch extra in den nächsten Minuten auch vorstellen. Ich bin Sandra Maas, bin Schlagersängerin und auch Schauspielerin.

Herzlich willkommen heute bei einer neuen Ausgabe der Schlagershow auf Karls Erlebnisradio. Mein Name ist Sandra Maas, ich bin heute eure Gastmoderatorin, frisch von Mallorca, frisch gebräunt hier am Mikrofon für euch und ich habe riesig Spaß für euch die Sendung heute zu übernehmen. Wir können so sagen, ich bin eure Schlagerpilotin und wir starten sofort mit dem ersten Titel jetzt. Habt also Spaß, lehnt euch zurück, wir haben ganze 2 Stunden Zeit. 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

Ich bin Sandra Maas und ihr hört Karls Erlebnisradio. Es wird Zeit oder es ist an der Zeit, dass ich mich mal kurz vorstelle. Ich bin Schauspielerin und Schlagersängerin, hatte in den letzten Monaten einige Veröffentlichungen und stand glücklicherweise auf vielen Bühnen, sogar bis nach Mallorca. Aber dazu dann gleich später noch was. Mein Werdegang hat schon ziemlich früh angefangen. In den 90ern hatte ich schon Werbevideos gedreht für einen speziellen oder einen bekannten TV-Sender. Da ging es dann weiter mit der Musik, mit Bandprojekten. Ich hatte sogar einen Künstlernamen, der hieß Kim Kerr. Unter dem bin ich aufgetreten, hatte aber internationale Produktionen gemacht, nicht rein Schlager. Und der Schlager kam halt jetzt erst im Alter, im Alter dazu. Jetzt mache ich Schlager und wie ihr seht, das Ganze geht schon ziemlich weit zurück. Dafür wird die Sendezeit natürlich nicht ausreichen, aber vielleicht bekomme ich ja nochmal die Chance, mich weiter auszubreiten, wenn euch das interessiert. Ansonsten kann man das natürlich auch alles nachlesen im Internet. Aber jetzt machen wir erstmal Musik, oder?

sind wir auch schon wieder bei eurem Lieblingssender in der Schlagershow. Ihr hatten jetzt gerade einen Titel von mir gehört. Ich möchte dich so vieles fragen und schon sind wir auch wieder bei den Fragen. Die mir am meisten gestellt werden, ist die erste Frage: Gibt's deine Musik auf CD? Nein. Es gibt kein Album auf CD, es gibt meine ganzen Songs, die sind halt auf allen Streaming-Plattformen verfügbar, die man sich anhören kann, runterladen kann oder auch auf die eigene Playliste packen. Das ist mir immer am liebsten. Die nächste Frage ist, wo können wir dich live sehen? Da gibt's dann auch Social Media, Insta, Facebook und Co., wo man eigentlich immer, wenn man mir folgt, aktuell gehalten wird. Und wer noch ein bisschen oldschool ist, schaut einfach auf meine Homepage sandramaas.eu. Da gibt's dann auch nochmal alle aktuellen Informationen zu neuen Release, zu Autogrammwünschen oder zu Konzerten. Und jetzt machen wir weiter mit einem wundervollen Titel von Dr. Maybach, 100%.

Ja, was für ein toller Titel. Aber mit tollen Titeln geht's natürlich hier weiter bei Karls Erlebnisradio. Und die Frage, was mich inspiriert oder was hat mich inspiriert, überhaupt damals Schlager zu machen? Das war eine Person. Anfang der 90er, Ende der 90er, Hanne Haller. Eine ganz tolle Person, eine Songschreiberin, eine Sängerin, hat mich inspiriert, hat mich gefesselt, diese Frau. Und deswegen habe ich mir jetzt auch erlaubt, einen Titel von ihr nochmal neu aufzulegen, und zwar den Titel Komm doch noch rein auf einen Kaffee. Der ist jetzt ganz neu draußen und den hören wir jetzt einfach mal an und dann geht's auch gleich schon wieder weiter. Und wenn ich euch was verraten darf, mit dieser Frau hätte ich gerne mal einen Kaffee.

Es geht weiter in der Schlagershow bei Karls Erlebnisradio. Und Karls Erlebnisradio ist ja nicht nur ein toller Radiosender. Karls hat ja auch noch ganz viele Freizeitparks. Und auf einen Freizeitpark freue ich mich im nächsten Jahr ganz, ganz, ganz besonders. Und zwar der Bibi und Tina Park. So, jetzt alle, die mich jetzt kennen, wissen jetzt ganz genau, was ich jetzt sage oder was als nächstes gespielt wird. Denn ich habe Bibi und Tina nochmal neu aufgenommen und veröffentlicht in einer schnellen Variante. 167 satte BPMs ballern jetzt gleich durch eure Boxen. Und ich kann euch sagen, haltet euch fest, der haut euch aus dem Sattel. Denn Bibi und Tina hat mich in diesem Jahr an den Ballermann gebracht. Ich war in den Ballermann-Charts und Groß und Klein spricht von dem Song. Und damit ihr wisst, wovon ich spreche, jetzt für euch Bibi und Tina in meiner

bin Sandra Maas, ihr hört Karls Erlebnisradio und wir sollten jetzt noch mal kurz über Bibi und Tina sprechen. Wie ist es überhaupt dazu gekommen? Ist eine Frage, die mir sehr oft gestellt wird von Fans, von Presseleuten, weil der Song ja eigentlich gar nicht in mein Repertoire passt. Ja, stimmt. Es ist einfach so entstanden aus oder von einem Auftritt kam auf einmal die Carla Gold zu mir. Hallo Carla, wenn du das jetzt hörst, und sagte, wo ich dich gesehen habe, habe ich gedacht, du singst Bibi und Tina. Okay, das habe ich dann erstmal so wirken lassen und im Auto habe ich jetzt gedacht, war das jetzt ein Kompliment oder war das eher negativ? Sie war freundlich, deswegen konnte ich mir nicht vorstellen, dass es negativ war. Dann habe ich darüber nachgedacht und gedacht, vielleicht ist es ja auch so eine Karma-Geschichte. Vielleicht muss ich den Titel einfach machen. Den habe ich gemacht und das war gut so. Also, liebe Carla Gold, vielen Dank für deinen Tipp. Wegen dir bin ich am Ballermann gelandet. Wegen dir war ich dann auch bei Krümmel auf der Theke. Das hätte ich sonst gar nicht geschafft. Vielen, vielen lieben Dank. Hat mir Spaß gemacht. Und Leute, ich würde es wieder tun.

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Mein Name ist Sandra Maas und erstmal herzlich willkommen an alle Neue, die dazugeschaltet haben. Ich habe nämlich gerade einige Nachrichten bekommen über Insta, dass ihr jetzt auch dabei seid, meine Fans, mein Fanclub. Erstmal liebe Grüße an euch da draußen. Habt Spaß jetzt hier in der Sendung und ich werde das ein oder andere Geheimnis lüften, was selbst ihr noch nicht wisst. Ich bin

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1: Schlagershow. Schön, dass ihr noch dabei seid. Die zweite Sendestunde hat angefangen. Und wenn ich ehrlich bin, das vergeht hier wie im Flug. Ich habe ein bisschen vorbereitet, ich habe ein bisschen rumgeguckt und zack, bin ich schon wieder in der zweiten Stunde. Mein Name ist Sandra Maas und wir starten jetzt, genauso wie in der ersten Stunde, mit guter Laune und mit guter Musik.

mich ist es auch das erste Mal hier am Mikrofon beim Karlsradio in der Schlagershow. Mein Name ist Sandra Maas, ich übernehme die Gastmoderation. Jetzt schon in der zweiten Stunde, die erste habe ich schon geschafft und ich war wirklich ein bisschen nervös. Ich habe es vorher noch nie gemacht und ich weiß auch gar nicht, wie man überhaupt sowas moderiert. Aber ich habe mich einfach getraut, gesagt, ich mach's. Jetzt fühle ich mich schon viel, viel wohler als in der ersten Stunde. Und wenn ich mich verplapper, denke ich, ist egal. Wir sind ja schließlich hier ganz unter uns.

Ja, schön, dass ihr eingeschaltet habt. Ich werde ja immer gefragt oder öfters gefragt, wie können wir dich unterstützen? Das ist ja eigentlich ganz einfach. Jeder Radiosender hat eine Wunschbox. Da tragt ihr einfach einen Titel von mir ein. Bei den Social-Media-Kanälen teilt ihr meine Beiträge, ihr folgt mir oder ihr kommt zu den Konzerten oder ihr sagt es einfach der Nachbarin. Sagt es einfach der Nachbarin, Sandra Maas macht coole Musik und so wird das Ganze groß. Das könnt ihr natürlich auch mit den anderen Kollegen machen. Die freuen sich natürlich auch, wenn die in irgendwelchen Wunschboxen erscheinen. Das ist für uns alle sehr, sehr wichtig. Es geht hier ja nicht nur um mich, es geht ja auch um alle anderen, dass wir den Schlager weiter nach vorne bringen.

bin Sandra Maas, eure Gastmoderatorin hier beim Karls Erlebnisradio. Und ich hatte euch im Vorfeld ja schon versprochen, ich werde was Persönliches ausplaudern oder ich werde euch ein Geheimnis erzählen. Etwas, was ich noch nie gesagt habe, werde ich heute mit euch teilen. Und zwar, ich rede über die Person, die mir damals das Herz gebrochen hat. Die Person, die im öffentlichen Leben steht, heute noch ihre Titel singt und wahrscheinlich gar nicht mehr an mich denkt. So wird es wahrscheinlich sein. Aber das klären wir jetzt gleich in der nächsten halben Stunde. Jetzt erstmal weiter mit Musik und ihr bleibt dran, wenn ihr das Geheimnis wissen wollt.

hört das Karls Erlebnisradio mit Sandra Maas heute als Gastmoderatorin. Und jetzt reden wir mal kurz ein bisschen über Kollegen. Die Showbranche ist ein Haifischbecken, hört man ja immer wieder. Ja, mag sein, es gibt die ein oder anderen, die einem da nicht gut und wohl gesonnen sind. Aber es gibt auch viele Kollegen, die es gut mit einem meinen, die einen supporten oder auch die Songs schreiben, wie zum Beispiel Frank Seifert. Uns verbindet nicht nur die Musik, sondern auch das Schauspiel. Unzählige Male haben wir schon vor der Kamera gestanden. Und er schreibt mir Songs, wie zum Beispiel 1000 Flieger, ich glaube für uns ein Himmelbett oder auch Kasse 2. Und am besten hören wir jetzt mal direkt in 1000 Flieger rein. Und dann sage ich mal bis

Ihr hört die Schlagershow im Karlsradio. Mein Name ist Sandra Maas. Und was wird in diesem Jahr noch passieren? Das Jahr ist ja fast vorbei, aber erst fast. Meine neue Single, die jetzt gerade erst rausgekommen ist, wird demnächst auf verschiedenen Bühnen sein. Ich habe in diesem Jahr noch Charity-Veranstaltungen geplant. Einmal für das Tierheim Wesel. Alles für einen guten Zweck. Jeder Cent geht an die Tiere. Und dann wird es im Herbst oder im November noch eine Charity-Veranstaltung für ein Kinderhospiz geben. Weil ich bin ein Mensch. Ich denke immer, wenn man was Gutes tut, bekommt man Glück. Und wenn man schon Glück hat im Leben, dann sollte man weiterhin Gutes tun.

Jetzt wird's gefährlich ehrlich, denn Sandra Maas hat auch eine ruhige Seite an sich. Und ihr seid immer noch bei Karls Erlebnisradio. Nur jetzt wird's ein bisschen ruhiger. Und zwar habe ich eine Ballade veröffentlicht. Eine Ballade, die heißt Gefährlich ehrlich. Der Inhalt dieser Ballade ist, man soll zu sich selber stehen. Auch egal, wie schlimm es im Leben ist, der wichtige Punkt ist immer der Punkt, sich selber treu zu bleiben. Und es gibt Höhen und Tiefen und ich hatte auch viele Punkte im Leben, wo es nicht rund gelaufen ist, wo alles echt schlimm war. Aber das hat mich zu dem Menschen gemacht, der ich heute bin. Und deswegen die Ballade Gefährlich ehrlich. Hört mal rein, lehnt euch zurück und vielleicht kann der eine oder andere sich darin wiederfinden.

Naja, gut, wir hauen jetzt noch einen raus. Ihr hört die Schlagershow im Karls-Erlebnis-Radio. Ich bin Sandra Maas und ich möchte euch jetzt nicht so irgendwie jetzt in die Welt rausschicken, ohne das Letzte noch geklärt zu haben. Und zwar das Foto mit mir und Dieter Bohlen. Ich werde oft darauf angesprochen, was war denn da? Nicht. Es war nix, außer ein musikalischer Austausch. Und zwar vor ungefähr 30 Jahren hatte ich den nahen Kontakt zu Dieter Bohlen. Wir haben uns wirklich super gut verstanden. Das war gerade die Zeit, wo es um Modern Talking ruhiger wurde, wo das mit Blue System angefangen hat. Also er stand dann in der Zeit nicht so groß in der Presse wie heute. Und ich bin da mit meinen musikalischen Anfängen hingegangen und habe gesagt, du, wie findest du das? Und er sagte, du hast Wiedererkennungswert in der Stimme. Das Ganze hat mich natürlich sowas von aufgeputscht, dass ich dann auch jahrelang weiter Musik gemacht habe, an mich geglaubt habe. Und auch wenn man nicht unbedingt so ist wie jeder andere, dass man trotzdem immer weitermacht und an sich selber glaubt. Das ist eine Sache, die habe ich mitgenommen aus dieser ganzen Zeit. Und ich kann auch wirklich sagen, Dieter ist ein Kumpeltyp. Er ist nicht so, wie man ihn oft in den Medien darstellt. Er ist schon ein cooler Typ. So, und das war jetzt die letzte Story. Macht euch keine Gedanken, Leute da draußen. Dieter und ich, wir haben nur mal einen über den Durst getrunken.

Und da bin ich auch schon wieder zurück hier beim Karls Erlebnisradio. Und wenn wir schon mal beim Erlebnis sind, dann fangen wir doch mal an mit einem Erlebnis von mir. Kasse 2 ist entstanden aus einer Inspiration von, man geht so ein bisschen einkaufen und dann sieht man die Person an der Kasse und denkt, wow, wow, was für eine Person. Mega. Und ab dem Zeitpunkt ist man eigentlich schockverliebt. Man kriegt eigentlich gar nichts mehr richtig mit und der Tag ist also, der eigentlich zu Ende war, er startet wieder komplett neu mit neuen Gefühlen. Und alle, die jetzt an der Kasse sind oder den Job an der Kasse haben, ihr werdet mehr gesehen, als ihr denkt, besonders von mir. Und jetzt Kasse 2.

Mikrofon, mein Name ist Sandra Maas und jetzt kommen wir zu dem Geheimnis. Das Geheimnis, was eigentlich niemand weiß und schon mal gar nicht oder gar nicht mehr weiß, die Person, die jetzt wahrscheinlich davon auch erfährt, was er mir damals angetan hat. Es ist gar nicht so schlimm, wie ihr euch das vorstellt. Also, kurz gesagt, ich war 12 Jahre alt, meine Eltern hatten Kinos, ich bin also ein Kinokind, schon mit Filmen groß geworden und zur Eröffnung gab's einen Star, Christian Anders. Und ich fand ihn so klasse. Der war Anfang 30, ich war gerade mal süße 12. Und wir haben so zusammen Eis gegessen, wir haben uns den ganzen Tag verstanden. Und am Ende sagte er zu mir, du bist so ein süßes Mädchen. Wenn du alt genug bist, dann werde ich dich heiraten. So, Christian, jetzt warte ich bis heute drauf, dass du dich bei mir... Nein, alles gut. Aber viele Jahre habe ich dran geglaubt. Ich habe dran geglaubt, der kommt wieder mit dem weißen Schimmel und heiratet mich. Ja, Leute, also glaubt nicht immer, was man euch verspricht. Schon mal gar nicht, wenn ihr unter 15 seid, 20 seid. Es hat nicht funktioniert. Aber seine Musik ist immer noch klasse.

wie die Zeit vergeht. Wir sind leider schon am Ende im Karls Erlebnisradio bei der Schlagershow. Mein Name war Sandra Maas. 2 Stunden lang durfte ich euch durch die Sendung führen. Es hat mir einen riesen Spaß gemacht. Und wenn ihr vielleicht jetzt nochmal die Songs hören wollt, auf allen Streaming-Plattformen sind sie verfügbar. Hört einfach mal rein und dann freue ich mich, wenn wir uns demnächst wieder hören. Also, macht's gut, passt auf euch auf und dann sage ich mal ganz vorsichtig bis demnächst. Eure

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1: Nach den Mega-Erfolgen der 60er und vor allem der 70er Jahre war es Anfang der 80er ruhiger um die Bee Gees geworden. Die erfolgreichste Familienband der Welt brauchte wohl etwas Verschnaufpause. Robin Gibb aber nutzte die Zeit, um auf Solofahrten unterwegs zu sein. Und wie? Nachdem seine erste Soloplatte 1970 noch gefloppt war, wurde seine 1983 erschienene LP How Old Are You ein großer Erfolg. Vor allem eine Single aus der Scheibe brachte den Bee Gees-Zwilling in die weltweiten Charts. Juliet hieß die und kam im April 1983 auf den Markt. Komisch ist dabei, dass der Song in Deutschland wochenlang in den Charts war und davon den ersten Platz lange Zeit gepachtet hatte. In Großbritannien aber kam die Single gerade mal in die Top 100. Bei uns wurde Juliet 1983 ein Sommerhit. Gemeinsam mit seinem Bruder Maurice geschrieben, wurde der Song im Herbst 1982 in einem Studio in Miami Beach produziert. Zu Juliet wurde auch ein Video gedreht, das eine Liebesgeschichte zu Zeiten der Französischen Revolution zeigt. Robin Gibb spielt darin selbst die Hauptrolle. Leider starb der großartige Künstler Robin Gibb schon im Mai 2012 im Alter von 62 Jahren. Sein Juliet aus dem Jahre 1983 bleibt aber sein größter Hit und gilt noch heute als ein Klassiker der 80er.

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1: Techno oder Techno, wie es Anfang der 90er noch genannt wurde, eroberte ab 1991 mehr und mehr den deutschen Musikmarkt. Dass der deutsche Filmkomponist Klaus Doldinger in dieser Branche zu Ehren kommen würde, hatte er 10 Jahre zuvor, als er den Soundtrack zum Weltkriegsdrama Das Boot schrieb, sicher nicht auf der Uhr. 1991 nahm sich aber das Musikprojekt U96, das sich nach dem U-Boot aus dem Zweiten Weltkrieg benannte, die Doldinger Nummer vor. Und DJ Alex Christensen und ein Producer-Team hatten eine Idee. Das Boot wurde auf Techno getrimmt, dazu U-Boot-Geräusche und fertig. Mit durchschlagendem Erfolg. Wie ein Torpedo glitt das Boot von U96 Anfang 1992 an die Spitze der deutschen Charts. Selbst beim einstigen Kriegsgegner kam die Nummer trotz des militärischen Hintergrunds gut an. Bei den Briten belegte U96 mit Das Boot immerhin Platz 18. Es war die erste Techno-Single, die es an die Spitze der Charts schaffte. 2 Millionen Mal wurde der U-Boot-Sound mit Techno-Beats verkauft. Für U96 war es der Anfang von weiteren Top-10-Erfolgen in den 90ern, denn der stampfende elektronische Sound des Techno erlebte jetzt seinen Durchbruch und schließlich seinen Höhepunkt. Mit dem Ende der 90er wurde es still um U96, auch das Boot sank musikalisch wieder von der Wasseroberfläche in die Tiefen der Musikregale. Auf 90er-Partys ist das Boot von U96 aber heute noch immer zu hören. Techno.

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